0: Timbaland featuring Carrie Hilson and DOE. Way I R.
1: Aber ich glaube, ich zähle auf alle Damen, gell? Eichborn. Eichborn, sch*** man. Und sie gehen auf den Ball, also, man sieht die Speile, oh, schon. Wuff!